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1: Mit Michael Daub. Mehr Befugnisse für die Nachrichtendienste. Darüber hat heute erstmals der Bundestag beraten. Bundesinnenminister Dobrindt schlägt vor, dass BND und Verfassungsschutz deutlich mehr sammeln, speichern und automatisch auswerten dürfen als bisher. Zudem sollen sie bei drohenden Sabotageakten oder Hackerangriffen aktiv Gegenangriffe starten dürfen. Viele Menschen hierzulande vertrauen KI-Chatbots, persönliche und vertrauliche Themen an. Laut einer Umfrage des Softwaredienstleisters Proton hat 68% der Befragten schon mindestens ein sensibles Thema mit einer KI besprochen. Am häufigsten geht es demnach um die psychische Gesundheit, aber auch um Finanzen, Partnerschaft oder Familienkonflikte. Das Weiße Haus stellt sich gegen ein Gerichtsurteil und sperrt weiter Journalisten aus. Wenige Stunden, nachdem ein Bundesrichter entscheiden hatte, dass CNN, MS Now und Politico nicht ausgesperrt werden dürfen. Das Gericht sieht in US-Präsident Trumps Medienverbot gegen die drei Häuser einen Verstoß gegen die Verfassung. CNN und MS Now berichteten allerdings, dass jeweils ein weiterer ihrer Mitarbeiter zugelassen worden sei. Die deutsche Wirtschaft kommt kräftiger in Schwung als bislang gedacht. Die führenden Wirtschaftsinstitute haben ihre Konjunkturprognose in ihrem Herbstgutachten mehr als verdoppelt und erwarten für dieses Jahr nun ein Plus beim Bruttoinlandsprodukt von 1,3%. Im Frühjahr waren es noch 0,6%. Jürgen Klopp steht vor seinem ersten Spiel als Bundestrainer. Zum Auftakt trifft das DFB-Team um 20.45 Uhr in der Nations League auf die Niederlande. Marc-André Ter Stegen soll im Tor sein Comeback geben. Die deutschen Fans erlebten eine kurze Anreise und einen sonnigen Tag und hoffen im Prestigeduell auf einen Sieg. Zu seiner Aufstellung hat Klopp nicht viel verraten. Fest steht nur, ein Spieler muss wegen der UEFA-Kader-Obergrenze auf die Tribüne. Es trifft Neuling Conte von der TSG Hoffenheim. Soweit die Meldungen.
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1: In der Nacht im Osten und Süden dicht bewölkt. Die Schauer ziehen aber ab. Danach ist es trocken und klar. Ansonsten vielfach gering bewölkt und klar, vor allem im Süden und Westen Nebel. Im Norden und Osten 13 bis 8 Grad, sonst 8 bis 0. Freitag im Osten und Nordosten wolkig, vereinzelt ein paar Schauer. Ansonsten, wenn der Nebel weg ist, sonnig, Maxiwerte 16 bis 20 Grad im Nordosten. Im Südwesten nochmal 18 bis 25 Grad.
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1: Mit Michael Daub. Mehr Befugnisse für die Nachrichtendienste. Darüber hat heute erstmals der Bundestag beraten. Bundesinnenminister Dobrindt schlägt vor, dass BND und Verfassungsschutz deutlich mehr sammeln, speichern und automatisch auswerten dürfen als bisher. Zudem sollen sie bei drohenden Sabotageakten oder Hackerangriffen aktiv Gegenangriffe starten dürfen. Viele Menschen hierzulande vertrauen KI-Chatbots persönliche und vertrauliche Themen an. Laut einer Umfrage des Softwaredienstleisters Proton hat 68% der Befragten schon mindestens ein sensibles Thema mit einer KI besprochen. Am häufigsten geht es demnach um die psychische Gesundheit, aber auch um Finanzen, Partnerschaft oder Familienkonflikte. Das Weiße Haus stellt sich gegen ein Gerichtsurteil und sperrt weiter Journalisten aus. Wenige Stunden, nachdem ein Bundesrichter entscheiden hatte, dass CNN, MS Now und Politico nicht ausgesperrt werden dürfen. Das Gericht sieht in US-Präsident Trumps Medienverbot gegen die drei Häuser einen Verstoß gegen die Verfassung. CNN und MS Now berichteten allerdings, dass jeweils ein weiterer ihrer Mitarbeiter zugelassen worden sei. Die deutsche Wirtschaft kommt kräftiger in Schwung als bislang gedacht. Die führenden Wirtschaftsinstitute haben ihre Konjunkturprognose in ihrem Herbstgutachten mehr als verdoppelt und erwarten für dieses Jahr nun ein Plus beim Bruttoinlandsprodukt von 1,3%. Im Frühjahr waren es noch 0,6%. Jürgen Klopp steht vor seinem ersten Spiel als Bundestrainer. Zum Auftakt trifft das DFB-Team um 20.45 Uhr in der Nations League auf die Niederlande. Marc-André Ter Stegens soll im Tor sein Comeback geben. Die deutschen Fans erlebten eine kurze Anreise und einen sonnigen Tag und hoffen im Prestigeduell auf einen Sieg. Zu seiner Aufstellung hat Klopp nicht viel verraten. Fest steht nur, ein Spieler muss wegen der UEFA-Kader-Obergrenze auf die Tribüne. Es trifft Neuling Conte von der TSG Hoffenheim. Soweit die Meldungen.
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1: In der Nacht im Osten und Süden dicht bewölkt. Die Schauer ziehen aber ab. Danach ist es trocken und klar. Ansonsten vielfach gering bewölkt und klar, vor allem im Süden und Westen Nebel. Im Norden und Osten 13 bis 8 Grad, sonst 8 bis 0. Freitag im Osten und Nordosten wolkig, vereinzelt ein paar Schauer. Ansonsten, wenn der Nebel weg ist, sonnig, Maxiwerte 16 bis 20 Grad im Nordosten. Im Südwesten nochmal 18 bis 25 Grad.
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1: Mit Michael Daub. Mehr Befugnisse für die Nachrichtendienste. Darüber hat heute erstmals der Bundestag beraten. Bundesinnenminister Dobrindt schlägt vor, dass BND und Verfassungsschutz deutlich mehr sammeln, speichern und automatisch auswerten dürfen als bisher. Zudem sollen sie bei drohenden Sabotageakten oder Hackerangriffen aktiv Gegenangriffe starten dürfen. Viele Menschen hierzulande vertrauen KI-Chatbots, persönliche und vertrauliche Themen an. Laut einer Umfrage des Softwaredienstleisters Proton hat 68% der Befragten schon mindestens ein sensibles Thema mit einer KI besprochen. Am häufigsten geht es demnach um die psychische Gesundheit, aber auch um Finanzen, Partnerschaft oder Familienkonflikte. Das Weiße Haus stellt sich gegen ein Gerichtsurteil und sperrt weiter Journalisten aus. Wenige Stunden, nachdem ein Bundesrichter entscheiden hatte, dass CNN, MS Now und Politico nicht ausgesperrt werden dürfen. Das Gericht sieht in US-Präsident Trumps Medienverbot gegen die drei Häuser einen Verstoß gegen die Verfassung. CNN und MS Now berichteten allerdings, dass jeweils ein weiterer ihrer Mitarbeiter zugelassen worden sei. Die deutsche Wirtschaft kommt kräftiger in Schwung als bislang gedacht. Die führenden Wirtschaftsinstitute haben ihre Konjunkturprognose in ihrem Herbstgutachten mehr als verdoppelt und erwarten für dieses Jahr nun ein Plus beim Bruttoinlandsprodukt von 1,3%. Im Frühjahr waren es noch 0,6%. Jürgen Klopp steht vor seinem ersten Spiel als Bundestrainer. Zum Auftakt trifft das DFB-Team um 20.45 Uhr in der Nations League auf die Niederlande. Marc-André Ter Stegen soll im Tor sein Comeback geben. Die deutschen Fans erlebten eine kurze Anreise und einen sonnigen Tag und hoffen im Prestigeduell auf einen Sieg. Zu seiner Aufstellung hat Klopp nicht viel verraten. Fest steht nur, ein Spieler muss wegen der UEFA-Kader-Obergrenze auf die Tribüne. Es trifft Neuling Conte von der TSG Hoffenheim. Soweit die Meldungen.
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1: In der Nacht im Osten und Süden dicht bewölkt, die Schauer ziehen aber ab. Danach ist es trocken und klar. Ansonsten vielfach gering bewölkt und klar, vor allem im Süden und Westen Nebel. Im Norden und Osten 13 bis 8 Grad, sonst 8 bis 0. Freitag im Osten und Nordosten wolkig, vereinzelt ein paar Schauer. Ansonsten, wenn der Nebel weg ist, sonnig, Maxiwerte 16 bis 20 Grad im Nordosten. Im Südwesten nochmal 18 bis 25 Grad.
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1: Mit Michael Daub. Schülerinnen und Schüler wollen heute bundesweit gegen eine mögliche Wehrpflicht demonstrieren. Die Initiative Schulstreik gegen Wehrpflicht hat rund 100 Demos angekündigt und will so lange streiken, bis eine Wehrpflicht vom Tisch ist, sagte eine Sprecherin. Das neue Wehrdienstgesetz sieht bislang vor, dass junge Männer ab Jahrgang 2008 verpflichtet zur Musterung müssen. Der Bundestag stimmt heute über die geplante Entlastung für Autofahrer ab. Ab Oktober soll die Energiesteuer auf Benzin und Diesel bis Jahresende um 17 Cent pro Liter sinken. Nach der Abstimmung im Parlament geht der Gesetzentwurf noch in den Bundesrat. Eigentlich sollte Sachsen-Anhalt demnächst den Vorsitz der Ministerpräsidentenkonferenz übernehmen. Stattdessen behält Rheinland-Pfalz ihn für ein weiteres Jahr. Das haben die Regierungschefs der Länder beschlossen. Hintergrund ist der Wahlsieg der AfD in Sachsen-Anhalt und die Ungewissheit, wer dort künftig regiert. Beim Debüt von Jürgen Klopp als Bundestrainer hat die deutsche Fußballnationalmannschaft einen Sieg knapp verpasst. Das erste Nations League-Spiel in Amsterdam gegen die Niederlande endete 1:1. Klopp sagte nach dem Spiel, die Intensität, die Bereitschaft und die Leidenschaft, die man an den Tag gelegt habe, sei gut gewesen und er hätte sehr gerne gewonnen. Er habe aber nicht den Eindruck, dass der Ausgleich unverdient war. Das sei ein fantastisches Tor gewesen. Am Sonntag trifft die deutsche Mannschaft in Augsburg auf Griechenland. Soweit die Meldungen.
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1: Heute im Osten und Nordosten wolkig. Vereinzelt gibt es ein paar Regentropfen, ansonsten ist es sehr sonnig. Im Nordosten 16 bis 20, sonst 18 bis 25 Grad.
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1: Mit Michael Daub. Schülerinnen und Schüler wollen heute bundesweit gegen eine mögliche Wehrpflicht demonstrieren. Die Initiative Schulstreik gegen Wehrpflicht hat rund 100 Demos angekündigt und will so lange streiken, bis eine Wehrpflicht vom Tisch ist, sagte eine Sprecherin. Das neue Wehrdienstgesetz sieht bislang vor, dass junge Männer ab Jahrgang 2008 verpflichtet zur Musterung müssen. Der Bundestag stimmt heute über die geplante Entlastung für Autofahrer ab. Ab Oktober soll die Energiesteuer auf Benzin und Diesel bis Jahresende um 17 Cent pro Liter sinken. Nach der Abstimmung im Parlament geht der Gesetzentwurf noch in den Bundesrat. Eigentlich sollte Sachsen-Anhalt demnächst den Vorsitz der Ministerpräsidentenkonferenz übernehmen. Stattdessen behält Rheinland-Pfalz ihn für ein weiteres Jahr. Das haben die Regierungschefs der Länder beschlossen. Hintergrund ist der Wahlsieg der AfD in Sachsen-Anhalt und die Ungewissheit, wer dort künftig regiert. Beim Debüt von Jürgen Klopp als Bundestrainer hat die deutsche Fußballnationalmannschaft einen Sieg knapp verpasst. Das erste Nations League-Spiel in Amsterdam gegen die Niederlande endete 1:1. Klopp sagte nach dem Spiel, die Intensität, die Bereitschaft und die Leidenschaft, die man an den Tag gelegt habe, sei gut gewesen und er hätte sehr gerne gewonnen. Er habe aber nicht den Eindruck, dass der Ausgleich unverdient war. Das sei ein fantastisches Tor gewesen. Am Sonntag trifft die deutsche Mannschaft in Augsburg auf Griechenland. Soweit die Meldungen.
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1: Heute im Osten und Nordosten wolkig. Vereinzelt gibt es ein paar Regentropfen, ansonsten ist es sehr sonnig. Im Nordosten 16 bis 20, sonst 18 bis 25 Grad.
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1: Mit Michael Daub. Heute soll er endgültig beschlossen werden, der Tankrabatt. Zuerst muss der Bundestag zustimmen, dann der Bundesrat. Der Rabatt soll ab kommendem Donnerstag gelten. Diesel wird durch die Steuersenkung um knapp 0,7 Euro günstiger, wenn die Tankstellen den Rabatt voll weitergeben. Viele Experten kritisieren die Maßnahme als teuer und nicht zielgenau. Sie entlastet auch Menschen, die keine Hilfe brauchen, während Menschen ohne Auto trotz hoher Preise leer ausgehen. Chinas Staatspräsident Xi ist bei einem dreitägigen Staatsbesuch in den USA von Präsident Trump empfangen worden, mit militärischen Ehren. Später folgten ein Empfang im Weißen Haus und ein Staatsbankett. Xi rief beide Länder zu verantwortungsvollem Handeln auf. China und die USA müssten einen neuen Weg finden, wie große Länder miteinander zurechtkommen können. In rund 100 deutschen Schulen wollen heute Schülerinnen und Schüler gegen eine mögliche Wehrpflicht demonstrieren und so lange streiken, bis sie vom Tisch ist. Das sagte ein Sprecher der Initiative. Eine Pflicht gibt es bislang nicht. Seit Januar gilt aber das neue Wehrdienstgesetz mit verpflichtender Musterung für junge Männer ab Jahrgang 2008. Zum Sport. Im ersten Spiel des neuen Bundestrainers Jürgen Klopp hat die deutsche Fußballnationalmannschaft gegen die Niederlande unentschieden gespielt. Beim Nations League-Auftakt in Amsterdam trennten sich beide Teams 1:1. Am Sonntag trifft Deutschland in Augsburg dann auf Griechenland. Soweit die Meldungen.
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1: Heute im Osten und Nordosten wolkig, vereinzelt gibt es ein paar Regentropfen, ansonsten ist es sehr sonnig. Im Nordosten 16 bis 20, sonst 18 bis 25 Grad.
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1: Mit Michael Daub. Heute soll er endgültig beschlossen werden, der Tankrabatt. Zuerst muss der Bundestag zustimmen, dann der Bundesrat. Der Rabatt soll ab kommendem Donnerstag gelten. Diesel wird durch die Steuersenkung um knapp 0,7 Euro günstiger, wenn die Tankstellen den Rabatt voll weitergeben. Viele Experten kritisieren die Maßnahme als teuer und nicht zielgenau. Sie entlastet auch Menschen, die keine Hilfe brauchen, während Menschen ohne Auto trotz hoher Preise leer ausgehen. Chinas Staatspräsident Xi ist bei einem dreitägigen Staatsbesuch in den USA von Präsident Trump empfangen worden, mit militärischen Ehren. Später folgten ein Empfang im Weißen Haus und ein Staatsbankett. Xi rief beide Länder zu verantwortungsvollem Handeln auf. China und die USA müssten einen neuen Weg finden, wie große Länder miteinander zurechtkommen können. In rund 100 deutschen Schulen wollen heute Schülerinnen und Schüler gegen eine mögliche Wehrpflicht demonstrieren und so lange streiken, bis sie vom Tisch ist. Das sagte ein Sprecher der Initiative. Eine Pflicht gibt es bislang nicht, seit Januar gilt aber das neue Wehrdienstgesetz mit verpflichtender Musterung für junge Männer ab Jahrgang 2008. Zum Sport. Im ersten Spiel des neuen Bundestrainers Jürgen Klopp hat die deutsche Fußballnationalmannschaft gegen die Niederlande unentschieden gespielt. Beim Nations League-Auftakt in Amsterdam trennten sich beide Teams 1:1. Am Sonntag trifft Deutschland in Augsburg dann auf Griechenland. Soweit die Meldungen.
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1: Heute im Osten und Nordosten wolkig. Vereinzelt gibt es ein paar Regentropfen, ansonsten ist es sehr sonnig. Im Nordosten 16 bis 20, sonst 18 bis 25 Grad.
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1: Mit Michael Daub. Schülerinnen und Schüler wollen heute bundesweit gegen eine mögliche Wehrpflicht demonstrieren. Die Initiative Schulstreik gegen Wehrpflicht hat rund 100 Demos angekündigt und will so lange streiken, bis eine Wehrpflicht vom Tisch ist, sagte eine Sprecherin. Das neue Wehrdienstgesetz sieht bislang vor, dass junge Männer ab Jahrgang 2008 verpflichtet zur Musterung müssen. Der Bundestag stimmt heute über die geplante Entlastung für Autofahrer ab. Ab Oktober soll die Energiesteuer auf Benzin und Diesel bis Jahresende um 17 Cent pro Liter sinken. Nach der Abstimmung im Parlament geht der Gesetzentwurf noch in den Bundesrat. Eigentlich sollte Sachsen-Anhalt demnächst den Vorsitz der Ministerpräsidentenkonferenz übernehmen. Stattdessen behält Rheinland-Pfalz ihn für ein weiteres Jahr. Das haben die Regierungschefs der Länder beschlossen. Hintergrund ist der Wahlsieg der AfD in Sachsen-Anhalt und die Ungewissheit, wer dort künftig regiert. Beim Debüt von Jürgen Klopp als Bundestrainer hat die deutsche Fußballnationalmannschaft einen Sieg knapp verpasst. Das erste Nations League-Spiel in Amsterdam gegen die Niederlande endete 1:1. Klopp sagte nach dem Spiel, die Intensität, die Bereitschaft und die Leidenschaft, die man an den Tag gelegt habe, sei gut gewesen und er hätte sehr gerne gewonnen. Er habe aber nicht den Eindruck, dass der Ausgleich unverdient war. Das sei ein fantastisches Tor gewesen. Am Sonntag trifft die deutsche Mannschaft in Augsburg auf Griechenland. Soweit die Meldungen.
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1: Heute im Osten und Nordosten wolkig, vereinzelt gibt es ein paar Regentropfen, ansonsten ist es sehr sonnig. Im Nordosten 16 bis 20, sonst 18 bis 25 Grad.
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1: Mit Michael Daub. Schülerinnen und Schüler wollen heute bundesweit gegen eine mögliche Wehrpflicht demonstrieren. Die Initiative Schulstreik gegen Wehrpflicht hat rund 100 Demos angekündigt und will so lange streiken, bis eine Wehrpflicht vom Tisch ist, sagte eine Sprecherin. Das neue Wehrdienstgesetz sieht bislang vor, dass junge Männer ab Jahrgang 2008 verpflichtet zur Musterung müssen. Der Bundestag stimmt heute über die geplante Entlastung für Autofahrer ab. Ab Oktober soll die Energiesteuer auf Benzin und Diesel bis Jahresende um 17 Cent pro Liter sinken. Nach der Abstimmung im Parlament geht der Gesetzentwurf noch in den Bundesrat. Eigentlich sollte Sachsen-Anhalt demnächst den Vorsitz der Ministerpräsidentenkonferenz übernehmen. Stattdessen behält Rheinland-Pfalz ihn für ein weiteres Jahr. Das haben die Regierungschefs der Länder beschlossen. Hintergrund ist der Wahlsieg der AfD in Sachsen-Anhalt und die Ungewissheit, wer dort künftig regiert. Beim Debüt von Jürgen Klopp als Bundestrainer hat die deutsche Fußballnationalmannschaft einen Sieg knapp verpasst. Das erste Nations League-Spiel in Amsterdam gegen die Niederlande endete 1:1. Klopp sagte nach dem Spiel, die Intensität, die Bereitschaft und die Leidenschaft, die man an den Tag gelegt habe, sei gut gewesen und er hätte sehr gerne gewonnen. Er habe aber nicht den Eindruck, dass der Ausgleich unverdient war. Das sei ein fantastisches Tor gewesen. Am Sonntag trifft die deutsche Mannschaft in Augsburg auf Griechenland. Soweit die Meldungen.
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1: Heute im Osten und Nordosten wolkig. Vereinzelt gibt es ein paar Regentropfen, ansonsten ist es sehr sonnig. Im Nordosten 16 bis 20, sonst 18 bis 25 Grad.
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1: Mit Michael Daub. Heute soll er endgültig beschlossen werden, der Tankrabatt. Zuerst muss der Bundestag zustimmen, dann der Bundesrat. Der Rabatt soll ab kommendem Donnerstag gelten. Diesel wird durch die Steuersenkung um knapp 0,7 Euro günstiger, wenn die Tankstellen den Rabatt voll weitergeben. Viele Experten kritisieren die Maßnahme als teuer und nicht zielgenau. Sie entlastet auch Menschen, die keine Hilfe brauchen, während Menschen ohne Auto trotz hoher Preise leer ausgehen. Chinas Staatspräsident Xi ist bei einem dreitägigen Staatsbesuch in den USA von Präsident Trump empfangen worden, mit militärischen Ehren. Später folgten ein Empfang im Weißen Haus und ein Staatsbankett. Xi rief beide Länder zu verantwortungsvollem Handeln auf. China und die USA müssten einen neuen Weg finden, wie große Länder miteinander zurechtkommen können. In rund 100 deutschen Schulen wollen heute Schülerinnen und Schüler gegen eine mögliche Wehrpflicht demonstrieren und so lange streiken, bis sie vom Tisch ist. Das sagte ein Sprecher der Initiative. Eine Pflicht gibt es bislang nicht. Seit Januar gilt aber das neue Wehrdienstgesetz mit verpflichtender Musterung für junge Männer ab Jahrgang 2008. Zum Sport. Im ersten Spiel des neuen Bundestrainers Jürgen Klopp hat die deutsche Fußballnationalmannschaft gegen die Niederlande unentschieden gespielt. Beim Nations League-Auftakt in Amsterdam trennten sich beide Teams 1:1. Am Sonntag trifft Deutschland in Augsburg dann auf Griechenland. Soweit die Meldungen.
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1: Heute im Osten und Nordosten wolkig. Vereinzelt gibt es ein paar Regentropfen, ansonsten ist es sehr sonnig. Im Nordosten 16 bis 20, sonst 18 bis 25 Grad.
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1: Mit Michael Daub. Heute soll er endgültig beschlossen werden, der Tankrabatt. Zuerst muss der Bundestag zustimmen, dann der Bundesrat. Der Rabatt soll ab kommendem Donnerstag gelten. Diesel wird durch die Steuersenkung um knapp 0,7 Euro günstiger, wenn die Tankstellen den Rabatt voll weitergeben. Viele Experten kritisieren die Maßnahme als teuer und nicht zielgenau. Sie entlastet auch Menschen, die keine Hilfe brauchen, während Menschen ohne Auto trotz hoher Preise leer ausgehen. Chinas Staatspräsident Xi ist bei einem dreitägigen Staatsbesuch in den USA von Präsident Trump empfangen worden, mit militärischen Ehren. Später folgten ein Empfang im Weißen Haus und ein Staatsbankett. Xi rief beide Länder zu verantwortungsvollem Handeln auf. China und die USA müssten einen neuen Weg finden, wie große Länder miteinander zurechtkommen können. In rund 100 deutschen Schulen wollen heute Schülerinnen und Schüler gegen eine mögliche Wehrpflicht demonstrieren und so lange streiken, bis sie vom Tisch ist. Das sagte ein Sprecher der Initiative. Eine Pflicht gibt es bislang nicht. Seit Januar gilt aber das neue Wehrdienstgesetz mit verpflichtender Musterung für junge Männer ab Jahrgang 2008. Zum Sport. Im ersten Spiel des neuen Bundestrainers Jürgen Klopp hat die deutsche Fußballnationalmannschaft gegen die Niederlande unentschieden gespielt. Beim Nations League-Auftakt in Amsterdam trennten sich beide Teams 1:1. Am Sonntag trifft Deutschland in Augsburg dann auf Griechenland. Soweit die Meldungen.
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1: Heute im Osten und Nordosten wolkig. Vereinzelt gibt es ein paar Regentropfen, ansonsten ist es sehr sonnig. Im Nordosten 16 bis 20, sonst 18 bis 25 Grad.
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1: Michael Daub. Jetzt soll alles doch schnell gehen. Bundesrat und Bundestag bringen den Tankrabatt endgültig auf den Weg. Ab Oktober, also schon ab nächster Woche, sollen die Steuern auf Benzin und Diesel um 17 Cent pro Liter sinken. Kritiker halten die Maßnahme weiterhin für zu teuer und nicht zielgenau. Schülerinnen und Schüler haben heute bundesweit gegen eine mögliche Wiedereinführung der Wehrpflicht demonstriert. Rund 100 Demos waren laut der Initiative Schulstreik gegen Wehrpflicht geplant. Das neue Wehrdienstgesetz gilt seit Januar und verpflichtet junge Männer ab Jahrgang 2008 zur Musterung. Finden sich nicht genug Freiwillige für die Bundeswehr, könnte der Bundestag über eine echte Wehrpflicht entscheiden. Chinas Präsident Xi ist ja derzeit in Washington und beim Staatsbankett mit US-Präsident Trump betonte er, man habe sich noch nie besser verstanden. Von dem Termin blieben wieder große US-Sender ausgeschlossen. Das Staatsdinner blieb demnach weitgehend im Dunkeln. TV-Berichterstattung fand erneut nicht statt. Tech-Bosse saßen mit am Tisch, über die Gesprächsinhalte wurde aber nichts bekannt. Auch vom vorherigen Vier-Augen-Gespräch drang wenig nach außen. Konfliktstoff gibt es reichlich, offiziell hieß es nur, es sei ein großartiges Treffen gewesen. In Italien ist das Tragen von Burka und Niqab an Schulen künftig verboten. Das Kabinett von Ministerpräsidentin Meloni hat ein entsprechendes Dekret beschlossen. Es sieht zudem eine Obergrenze für ausländische Schüler mit mangelnden Sprachkenntnissen vor. Sie dürfen künftig höchstens 30% einer Klasse ausmachen. Im August ist Dolly Parton gestorben. Jetzt ist sie auf dem neuen Album von U2 zu hören. Carnaval de Luz ist das erste Album der Band mit neuem Material seit 9 Jahren und erscheint im November. Im Juni hatten U2-Sänger Bono und Dolly Parton dafür noch gemeinsam ein Duett aufgenommen. Soweit die Meldungen.
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1: Heute im Osten und Nordosten wolkig. Vereinzelt gibt es ein paar Regentropfen, ansonsten ist es sehr sonnig. Im Nordosten 16 bis 20, sonst 18 bis 25 Grad.
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1: Michael Daub. Jetzt soll alles doch schnell gehen. Bundesrat und Bundestag bringen den Tankrabatt endgültig auf den Weg. Ab Oktober, also schon ab nächster Woche, sollen die Steuern auf Benzin und Diesel um 17 Cent pro Liter sinken. Kritiker halten die Maßnahme weiterhin für zu teuer und nicht zielgenau. Schülerinnen und Schüler haben heute bundesweit gegen eine mögliche Wiedereinführung der Wehrpflicht demonstriert. Rund 100 Demos waren laut der Initiative Schulstreik gegen Wehrpflicht geplant. Das neue Wehrdienstgesetz gilt seit Januar und verpflichtet junge Männer ab Jahrgang 2008 zur Musterung. Finden sich nicht genug Freiwillige für die Bundeswehr, könnte der Bundestag über eine echte Wehrpflicht entscheiden. Chinas Präsident Xi ist ja derzeit in Washington und beim Staatsbankett mit US-Präsident Trump betonte er, man habe sich noch nie besser verstanden. Von dem Termin blieben wieder große US-Sender ausgeschlossen. Das Staatsdinner blieb demnach weitgehend im Dunkeln. TV-Berichterstattung fand erneut nicht statt. Tech-Bosse saßen mit am Tisch, über die Gesprächsinhalte wurde aber nichts bekannt. Auch vom vorherigen Vier-Augen-Gespräch drang wenig nach außen. Konfliktstoff gibt es reichlich, offiziell hieß es nur, es sei ein großartiges Treffen gewesen. In Italien ist das Tragen von Burka und Niqab an Schulen künftig verboten. Das Kabinett von Ministerpräsidentin Meloni hat ein entsprechendes Dekret beschlossen. Es sieht zudem eine Obergrenze für ausländische Schüler mit mangelnden Sprachkenntnissen vor. Sie dürfen künftig höchstens 30% einer Klasse ausmachen. Im August ist Dolly Parton gestorben. Jetzt ist sie auf dem neuen Album von U2 zu hören. Carnaval de Luz ist das erste Album der Band mit neuem Material seit 9 Jahren und erscheint im November. Im Juni hatten U2-Sänger Bono und Dolly Parton dafür noch gemeinsam ein Duett aufgenommen. Soweit die Meldungen.
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1: In der Nacht an der Nordsee Wolken, hier und da Regen, ansonsten gering bewölkt oder klar. Dazu Tiefstwerte zwischen 13 und 8 Grad im Nordwesten, ansonsten 9 bis 1 Grad. Am Samstag im Norden Wolkenfelder, etwas Regen, im Laufe des Tages an der Küste freundlicher, über der Mitte und im Süden sonnig und trocken, 17 bis 21, sonst 22 bis 26, am Oberrhein bis 30 Grad.
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1: Mit Michael Daub. Die deutsche Baubranche muss nach zuletzt besseren Geschäften einen Rückschlag verkraften. Im Juli sanken die Auftragseingänge im Bauhauptgewerbe gegenüber dem Vormonat kalender- und saisonbereinigt um 9,2%, im Hochbau um 8,4%, im Tiefbau um 10%. Die Auftragsbücher werden dünner, so ZDB-Hauptgeschäftsführer Felix Parklepper. Die CDU-Ministerpräsidenten von Thüringen und Hessen, Mario Vogt und Boris Rhein, warnen die schwarz-rote Koalition vor zusätzlichen Steuerbelastungen wie der geplanten Zuckersteuer. Er halte nichts von Steuererhöhungen in diesen Zeiten, so Vogt in der Bild. Rhein sagte bei RTL und NTV, wer jetzt die Preise erhöhe, zahle dafür einen hohen Preis. Mehr Geld vom Bürger führe zu weniger Vertrauen in die Politik. Die UN-Vollversammlung hat einstimmig entschiedene Maßnahmen gegen den steigenden Meeresspiegel gefordert. Man dürfe nicht zulassen, dass Länder und Kulturen in den Fluten versinken, so UN-Generalsekretär Guterres. Die Resolution ruft die Mitgliedstaaten auf, ihre Treibhausgasemissionen zu senken und mehr Geld für gefährdete Länder zur Anpassung an den Klimawandel bereitzustellen. Der Sturm Nolo hat sich am Donnerstag im Pazifik zu einem Hurrikan entwickelt und steuert laut US-Hurrikan-Zentrum weiter erstarkend auf Hawaiis größte Insel Big Island zu. Dort bereiten sich die Bewohner auf mögliche katastrophale Überschwemmungen vor. Auch auf Maui drohen lebensgefährliche Fluten. Schon in der Nacht könnten in Teilen Hawaiis Hurrikan-Bedingungen herrschen. Soweit die Meldungen.
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1: In der Nacht an der Nordsee Wolken, hier und da Regen, ansonsten gering bewölkt oder klar. Dazu Tiefstwerte zwischen 13 und 8 Grad im Nordwesten, ansonsten 9 bis 1 Grad. Am Samstag im Norden Wolkenfelder, etwas Regen, im Laufe des Tages an der Küste freundlicher, über der Mitte und im Süden sonnig und trocken, 17 bis 21, sonst 22 bis 26, am Oberrhein bis 30 Grad.
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1: Mit Michael Daub. Die deutsche Baubranche muss nach zuletzt besseren Geschäften einen Rückschlag verkraften. Im Juli sanken die Auftragseingänge im Bauhauptgewerbe gegenüber dem Vormonat kalender- und saisonbereinigt um 9,2%, im Hochbau um 8,4%, im Tiefbau um 10%. Die Auftragsbücher werden dünner, so ZDB-Hauptgeschäftsführer Felix Parklepper. Die CDU-Ministerpräsidenten von Thüringen und Hessen, Mario Vogt und Boris Rhein, warnen die schwarz-rote Koalition vor zusätzlichen Steuerbelastungen wie der geplanten Zuckersteuer. Er halte nichts von Steuererhöhungen in diesen Zeiten, so Vogt in der Bild. Rhein sagte bei RTL und NTV, wer jetzt die Preise erhöhe, zahle dafür einen hohen Preis. Mehr Geld vom Bürger führe zu weniger Vertrauen in die Politik. Die UN-Vollversammlung hat einstimmig entschiedene Maßnahmen gegen den steigenden Meeresspiegel gefordert. Man dürfe nicht zulassen, dass Länder und Kulturen in den Fluten versinken, so UN-Generalsekretär Guterres. Die Resolution ruft die Mitgliedstaaten auf, ihre Treibhausgasemissionen zu senken und mehr Geld für gefährdete Länder zur Anpassung an den Klimawandel bereitzustellen. Der Sturm Nolo hat sich am Donnerstag im Pazifik zu einem Hurrikan entwickelt und steuert laut US-Hurrikan-Zentrum weiter erstarkend auf Hawaiis größte Insel Big Island zu. Dort bereiten sich die Bewohner auf mögliche katastrophale Überschwemmungen vor. Auch auf Maui drohen lebensgefährliche Fluten. Schon in der Nacht könnten in Teilen Hawaiis Hurrikan-Bedingungen herrschen. Soweit die Meldungen.
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1: In der Nacht an der Nordsee Wolken, hier und da Regen, ansonsten gering bewölkt oder klar. Dazu Tiefstwerte zwischen 13 und 8 Grad im Nordwesten, ansonsten 9 bis 1 Grad. Am Samstag im Norden Wolkenfelder, etwas Regen, im Lauf des Tages an der Küste freundlicher, über der Mitte und im Süden sonnig und trocken, 17 bis 21, sonst 22 bis 26, am Oberrhein bis 30 Grad.
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1: Michael Daub. Jetzt soll alles doch schnell gehen. Bundesrat und Bundestag bringen den Tankrabatt endgültig auf den Weg. Ab Oktober, also schon ab nächster Woche, sollen die Steuern auf Benzin und Diesel um 17 Cent pro Liter sinken. Kritiker halten die Maßnahme weiterhin für zu teuer und nicht zielgenau. Schülerinnen und Schüler haben heute bundesweit gegen eine mögliche Wiedereinführung der Wehrpflicht demonstriert. Rund 100 Demos waren laut der Initiative Schulstreik gegen Wehrpflicht geplant. Das neue Wehrdienstgesetz gilt seit Januar und verpflichtet junge Männer ab Jahrgang 2008 zur Musterung. Finden sich nicht genug Freiwillige für die Bundeswehr, könnte der Bundestag über eine echte Wehrpflicht entscheiden. Chinas Präsident Xi ist ja derzeit in Washington und beim Staatsbankett mit US-Präsident Trump betonte er, man habe sich noch nie besser verstanden. Von dem Termin blieben wieder große US-Sender ausgeschlossen. Das Staatsdinner blieb demnach weitgehend im Dunkeln. TV-Berichterstattung fand erneut nicht statt. Tech-Bosse saßen mit am Tisch, über die Gesprächsinhalte wurde aber nichts bekannt. Auch vom vorherigen Vier-Augen-Gespräch drang wenig nach außen. Konfliktstoff gibt es reichlich, offiziell hieß es nur, es sei ein großartiges Treffen gewesen. In Italien ist das Tragen von Burka und Niqab an Schulen künftig verboten. Das Kabinett von Ministerpräsidentin Meloni hat ein entsprechendes Dekret beschlossen. Es sieht zudem eine Obergrenze für ausländische Schüler mit mangelnden Sprachkenntnissen vor. Sie dürfen künftig höchstens 30% einer Klasse ausmachen. Im August ist Dolly Parton gestorben. Jetzt ist sie auf dem neuen Album von U2 zu hören. Carnaval de Luz ist das erste Album der Band mit neuem Material seit 9 Jahren und erscheint im November. Im Juni hatten U2-Sänger Bono und Dolly Parton dafür noch gemeinsam ein Duett aufgenommen. Soweit die Meldungen.
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1: In der Nacht an der Nordsee Wolken, hier und da Regen, ansonsten gering bewölkt oder klar. Dazu Tiefstwerte zwischen 13 und 8 Grad im Nordwesten, ansonsten 9 bis 1 Grad. Am Samstag im Norden Wolkenfelder, etwas Regen, im Laufe des Tages an der Küste freundlicher, über der Mitte und im Süden sonnig und trocken, 17 bis 21, sonst 22 bis 26, am Oberrhein bis 30 Grad.
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1: Michael Daub. Jetzt soll alles doch schnell gehen. Bundesrat und Bundestag bringen den Tankrabatt endgültig auf den Weg. Ab Oktober, also schon ab nächster Woche, sollen die Steuern auf Benzin und Diesel um 17 Cent pro Liter sinken. Kritiker halten die Maßnahme weiterhin für zu teuer und nicht zielgenau. Schülerinnen und Schüler haben heute bundesweit gegen eine mögliche Wiedereinführung der Wehrpflicht demonstriert. Rund 100 Demos waren laut der Initiative Schulstreik gegen Wehrpflicht geplant. Das neue Wehrdienstgesetz gilt seit Januar und verpflichtet junge Männer ab Jahrgang 2008 zur Musterung. Finden sich nicht genug Freiwillige für die Bundeswehr, könnte der Bundestag über eine echte Wehrpflicht entscheiden. Chinas Präsident Xi ist ja derzeit in Washington und beim Staatsbankett mit US-Präsident Trump betonte er, man habe sich noch nie besser verstanden. Von dem Termin blieben wieder große US-Sender ausgeschlossen. Das Staatsdinner blieb demnach weitgehend im Dunkeln. TV-Berichterstattung fand erneut nicht statt. Tech-Bosse saßen mit am Tisch, über die Gesprächsinhalte wurde aber nichts bekannt. Auch vom vorherigen Vier-Augen-Gespräch drang wenig nach außen. Konfliktstoff gibt es reichlich, offiziell hieß es nur, es sei ein großartiges Treffen gewesen. In Italien ist das Tragen von Burka und Niqab an Schulen künftig verboten. Das Kabinett von Ministerpräsidentin Meloni hat ein entsprechendes Dekret beschlossen. Es sieht zudem eine Obergrenze für ausländische Schüler mit mangelnden Sprachkenntnissen vor. Sie dürfen künftig höchstens 30% einer Klasse ausmachen. Im August ist Dolly Parton gestorben. Jetzt ist sie auf dem neuen Album von U2 zu hören. Carnaval de Luz ist das erste Album der Band mit neuem Material seit 9 Jahren und erscheint im November. Im Juni hatten U2-Sänger Bono und Dolly Parton dafür noch gemeinsam ein Duett aufgenommen. Soweit die Meldungen.
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1: In der Nacht an der Nordsee Wolken, hier und da Regen, ansonsten gering bewölkt oder klar. Dazu Tiefstwerte zwischen 13 und 8 Grad im Nordwesten, ansonsten 9 bis 1 Grad. Am Samstag im Norden Wolkenfelder, etwas Regen, im Laufe des Tages an der Küste freundlicher, über der Mitte und im Süden sonnig und trocken, 17 bis 21, sonst 22 bis 26, am Oberrhein bis 30 Grad.
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1: Mit Michael Daub. Die deutsche Baubranche muss nach zuletzt besseren Geschäften einen Rückschlag verkraften. Im Juli sanken die Auftragseingänge im Bauhauptgewerbe gegenüber dem Vormonat kalender- und saisonbereinigt um 9,2%, im Hochbau um 8,4%, im Tiefbau um 10%. Die Auftragsbücher werden dünner, so ZDB-Hauptgeschäftsführer Felix Parklepper. Die CDU-Ministerpräsidenten von Thüringen und Hessen, Mario Vogt und Boris Rhein, warnen die schwarz-rote Koalition vor zusätzlichen Steuerbelastungen wie der geplanten Zuckersteuer. Erhalte nichts von Steuererhöhungen in diesen Zeiten, so Vogt in der Bild. Rhein sagte bei RTL und NTV, wer jetzt die Preise erhöhe, zahle dafür einen hohen Preis. Mehr Geld vom Bürger führe zu weniger Vertrauen in die Politik. Die UN-Vollversammlung hat einstimmig entschiedene Maßnahmen gegen den steigenden Meeresspiegel gefordert. Man dürfe nicht zulassen, dass Länder und Kulturen in den Fluten versinken, so UN-Generalsekretär Guterres. Die Resolution ruft die Mitgliedstaaten auf, ihre Treibhausgasemissionen zu senken und mehr Geld für gefährdete Länder zur Anpassung an den Klimawandel bereitzustellen. Der Sturm Nolo hat sich am Donnerstag im Pazifik zu einem Hurrikan entwickelt und steuert laut US-Hurrikan-Zentrum weiter erstarkend auf Hawaiis größte Insel Big Island zu. Dort bereiten sich die Bewohner auf mögliche katastrophale Überschwemmungen vor. Auch auf Maui drohen lebensgefährliche Fluten. Schon in der Nacht könnten in Teilen Hawaiis Hurrikan-Bedingungen herrschen. Soweit die Meldungen.
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1: In der Nacht an der Nordsee Wolken, hier und da Regen, ansonsten gering bewölkt oder klar. Dazu Tiefstwerte zwischen

0: 13 und 8 Grad im Nordwesten, ansonsten 9 bis 1 Grad. Am Samstag im Norden Wolkenfelder, etwas Regen, im Laufe des Tages an der Küste freundlicher, über der Mitte und im Süden sonnig und trocken, 17 bis 21, sonst 22 bis 26, am Oberrhein bis 30 Grad.
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1: Mit Michael Daub. Die deutsche Baubranche muss nach zuletzt besseren Geschäften einen Rückschlag verkraften. Im Juli sanken die Auftragseingänge im Bauhauptgewerbe gegenüber dem Vormonat kalender- und saisonbereinigt um 9,2%, im Hochbau um 8,4%, im Tiefbau um 10%. Die Auftragsbücher werden dünner, so ZDB-Hauptgeschäftsführer Felix Parklepper. Die CDU-Ministerpräsidenten von Thüringen und Hessen, Mario Vogt und Boris Rhein, warnen die schwarz-rote Koalition vor zusätzlichen Steuerbelastungen wie der geplanten Zuckersteuer. Erhalte nichts von Steuererhöhungen in diesen Zeiten, so Vogt in der Bild. Rhein sagte bei RTL und NTV, wer jetzt die Preise erhöhe, zahle dafür einen hohen Preis. Mehr Geld vom Bürger führe zu weniger Vertrauen in die Politik. Die UN-Vollversammlung hat einstimmig entschiedene Maßnahmen gegen den steigenden Meeresspiegel gefordert. Man dürfe nicht zulassen, dass Länder und Kulturen in den Fluten versinken, so UN-Generalsekretär Guterres. Die Resolution ruft die Mitgliedstaaten auf, ihre Treibhausgasemissionen zu senken und mehr Geld für gefährdete Länder zur Anpassung an den Klimawandel bereitzustellen. Der Sturm Nolo hat sich am Donnerstag im Pazifik zu einem Hurrikan entwickelt und steuert laut US-Hurrikan-Zentrum weiter erstarkend auf Hawaiis größte Insel Big Island zu. Dort bereiten sich die Bewohner auf mögliche katastrophale Überschwemmungen vor. Auch auf Maui drohen lebensgefährliche Fluten. Schon in der Nacht könnten in Teilen Hawaiis Hurrikan-Bedingungen herrschen. Soweit die Meldungen.
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1: In der Nacht an der Nordsee Wolken, hier und da Regen, ansonsten gering bewölkt oder klar. Dazu Tiefstwerte zwischen 13 und 8 Grad im Nordwesten, ansonsten 9 bis 1 Grad. Am Samstag im Norden Wolkenfelder, etwas Regen, im Laufe des Tages an der Küste freundlicher, über der Mitte und im Süden sonnig und trocken, 17 bis 21, sonst 22 bis 26, am Oberrhein bis 30 Grad.
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1: Mit Michael Daub. Die deutsche Baubranche muss nach zuletzt besseren Geschäften einen Rückschlag verkraften. Im Juli sanken die Auftragseingänge im Bauhauptgewerbe gegenüber dem Vormonat kalender- und saisonbereinigt um 9,2%, im Hochbau um 8,4%, im Tiefbau um 10%. Die Auftragsbücher werden dünner, so ZDB-Hauptgeschäftsführer Felix Parklepper. Die CDU-Ministerpräsidenten von Thüringen und Hessen, Mario Vogt und Boris Rhein, warnen die schwarz-rote Koalition vor zusätzlichen Steuerbelastungen wie der geplanten Zuckersteuer. Er halte nichts von Steuererhöhungen in diesen Zeiten, so Vogt in der Bild. Rhein sagte bei RTL und NTV, wer jetzt die Preise erhöhe, zahle dafür einen hohen Preis. Mehr Geld vom Bürger führe zu weniger Vertrauen in die Politik. Die UN-Vollversammlung hat einstimmig entschiedene Maßnahmen gegen den steigenden Meeresspiegel gefordert. Man dürfe nicht zulassen, dass Länder und Kulturen in den Fluten versinken, so UN-Generalsekretär Guterres. Die Resolution ruft die Mitgliedstaaten auf, ihre Treibhausgasemissionen zu senken und mehr Geld für gefährdete Länder zur Anpassung an den Klimawandel bereitzustellen. Der Sturm Nolo hat sich am Donnerstag im Pazifik zu einem Hurrikan entwickelt und steuert laut US-Hurrikan-Zentrum weiter erstarkend auf Hawaiis größte Insel Big Island zu. Dort bereiten sich die Bewohner auf mögliche katastrophale Überschwemmungen vor. Auch auf Maui drohen lebensgefährliche Fluten. Schon in der Nacht könnten in Teilen Hawaiis Hurrikan-Bedingungen herrschen. Soweit die Meldungen.
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1: In der Nacht an der Nordsee Wolken, hier und da Regen, ansonsten gering bewölkt oder klar. Dazu Tiefstwerte zwischen 13 und 8 Grad im Nordwesten, ansonsten 9 bis 1 Grad. Am Samstag im Norden Wolkenfelder, etwas Regen, im Lauf des Tages an der Küste freundlicher, über der Mitte und im Süden sonnig und trocken, 17 bis 21, sonst 22 bis 26, am Oberrhein bis 30 Grad.

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1: Mit Michael Daub. Die deutsche Baubranche muss nach zuletzt besseren Geschäften einen Rückschlag verkraften. Im Juli sanken die Auftragseingänge im Bauhauptgewerbe gegenüber dem Vormonat kalender- und saisonbereinigt um 9,2%, im Hochbau um 8,4%, im Tiefbau um 10%. Die Auftragsbücher werden dünner, so ZDB-Hauptgeschäftsführer Felix Paklepper. Die CDU-Ministerpräsidenten von Thüringen und Hessen, Mario Vogt und Boris Rhein, warnen die schwarz-rote Koalition vor zusätzlichen Steuerbelastungen wie der geplanten Zuckersteuer. Erhalte nichts von Steuererhöhungen in diesen Zeiten, so Vogt in der Bild. Rhein sagte bei RTL und NTV, wer jetzt die Preise erhöhe, zahle dafür einen hohen Preis. Mehr Geld vom Bürger führe zu weniger Vertrauen in die Politik. Die UN-Vollversammlung hat einstimmig entschiedene Maßnahmen gegen den steigenden Meeresspiegel gefordert. Man dürfe nicht zulassen, dass Länder und Kulturen in den Fluten versinken, so UN-Generalsekretär Guterres. Die Resolution ruft die Mitgliedstaaten auf, ihre Treibhausgasemissionen zu senken und mehr Geld für gefährdete Länder zur Anpassung an den Klimawandel bereitzustellen. Der Sturm Nolo hat sich am Donnerstag im Pazifik zu einem Hurrikan entwickelt und steuert laut US-Hurrikan-Zentrum weiter erstarkend auf Hawaiis größte Insel Big Island zu. Dort bereiten sich die Bewohner auf mögliche katastrophale Überschwemmungen vor. Auch auf Maui drohen lebensgefährliche Fluten. Schon in der Nacht könnten in Teilen Hawaiis Hurrikan-Bedingungen herrschen. Soweit die Meldungen.
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1: In der Nacht an der Nordsee Wolken, hier und da Regen, ansonsten gering bewölkt oder klar. Dazu Tiefstwerte zwischen 13 und 8 Grad im Nordwesten, ansonsten 9 bis 1 Grad. Am Samstag im Norden Wolkenfelder, etwas Regen, im Lauf des Tages an der Küste freundlicher, über der Mitte und im Süden sonnig und trocken, 17 bis 21, sonst 22 bis 26, am Oberrhein bis 30 Grad.

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1: Mit Michael Daub. Die deutsche Baubranche muss nach zuletzt besseren Geschäften einen Rückschlag verkraften. Im Juli sanken die Auftragseingänge im Bauhauptgewerbe gegenüber dem Vormonat kalender- und saisonbereinigt um 9,2%, im Hochbau um 8,4%, im Tiefbau um 10%. Die Auftragsbücher werden dünner, so ZDB-Hauptgeschäftsführer Felix Paklepper. Die CDU-Ministerpräsidenten von Thüringen und Hessen, Mario Vogt und Boris Rhein, warnen die schwarz-rote Koalition vor zusätzlichen Steuerbelastungen wie der geplanten Zuckersteuer. Er halte nichts von Steuererhöhungen in diesen Zeiten, so Vogt in der Bild. Rhein sagte bei RTL und NTV, wer jetzt die Preise erhöhe, zahle dafür einen hohen Preis. Mehr Geld vom Bürger führe zu weniger Vertrauen in die Politik. Die UN-Vollversammlung hat einstimmig entschiedene Maßnahmen gegen den steigenden Meeresspiegel gefordert. Man dürfe nicht zulassen, dass Länder und Kulturen in den Fluten versinken, so UN-Generalsekretär Guterres. Die Resolution ruft die Mitgliedstaaten auf, ihre Treibhausgasemissionen zu senken und mehr Geld für gefährdete Länder zur Anpassung an den Klimawandel bereitzustellen. Der Sturm Nolo hat sich am Donnerstag im Pazifik zu einem Hurrikan entwickelt und steuert laut US-Hurrikan-Zentrum weiter erstarkend auf Hawaiis größte Insel Big Island zu. Dort bereiten sich die Bewohner auf mögliche katastrophale Überschwemmungen vor. Auch auf Maui drohen lebensgefährliche Fluten. Schon in der Nacht könnten in Teilen Hawaiis Hurrikan-Bedingungen herrschen. Soweit die Meldungen.
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1: In der Nacht an der Nordsee Wolken, hier und da Regen, ansonsten gering bewölkt oder klar. Dazu Tiefstwerte zwischen 13 und 8 Grad im Nordwesten, ansonsten 9 bis 1 Grad. Am Samstag im Norden Wolkenfelder, etwas Regen, im Laufe des Tages an der Küste freundlicher, über der Mitte und im Süden sonnig und trocken, 17 bis 21, sonst 22 bis 26, am Oberrhein bis 30 Grad.
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1: Mit Michael Daub. Die deutsche Baubranche muss nach zuletzt besseren Geschäften einen Rückschlag verkraften. Im Juli sanken die Auftragseingänge im Bauhauptgewerbe gegenüber dem Vormonat kalender- und saisonbereinigt um 9,2%, im Hochbau um 8,4%, im Tiefbau um 10%. Die Auftragsbücher werden dünner, so ZDB-Hauptgeschäftsführer Felix Paklepper. Die CDU-Ministerpräsidenten von Thüringen und Hessen, Mario Vogt und Boris Rhein, warnen die schwarz-rote Koalition vor zusätzlichen Steuerbelastungen wie der geplanten Zuckersteuer. Er halte nichts von Steuererhöhungen in diesen Zeiten, so Vogt in der Bild. Rhein sagte bei RTL und NTV, wer jetzt die Preise erhöhe, zahle dafür einen hohen Preis. Mehr Geld vom Bürger führe zu weniger Vertrauen in die Politik. Die UN-Vollversammlung hat einstimmig entschiedene Maßnahmen gegen den steigenden Meeresspiegel gefordert. Man dürfe nicht zulassen, dass Länder und Kulturen in den Fluten versinken, so UN-Generalsekretär Guterres. Die Resolution ruft die Mitgliedstaaten auf, ihre Treibhausgasemissionen zu senken und mehr Geld für gefährdete Länder zur Anpassung an den Klimawandel bereitzustellen. Der Sturm Nolo hat sich am Donnerstag im Pazifik zu einem Hurrikan entwickelt und steuert laut US-Hurrikan-Zentrum weiter erstarkend auf Hawaiis größte Insel Big Island zu. Dort bereiten sich die Bewohner auf mögliche katastrophale Überschwemmungen vor. Auch auf Maui drohen lebensgefährliche Fluten. Schon in der Nacht könnten in Teilen Hawaiis Hurrikan-Bedingungen herrschen. Soweit die Meldungen.
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1: In der Nacht an der Nordsee Wolken, hier und da Regen, ansonsten gering bewölkt oder klar. Dazu Tiefstwerte zwischen 13 und 8 Grad im Nordwesten, ansonsten 9 bis 1 Grad. Am Samstag im Norden Wolkenfelder, etwas Regen, im Laufe des Tages an der Küste freundlicher, über der Mitte und im Süden sonnig und trocken, 17 bis 21, sonst 22 bis 26, am Oberrhein bis 30 Grad.
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1: Mit Michael Daub. Die deutsche Baubranche muss nach zuletzt besseren Geschäften einen Rückschlag verkraften. Im Juli sanken die Auftragseingänge im Bauhauptgewerbe gegenüber dem Vormonat kalender- und saisonbereinigt um 9,2%, im Hochbau um 8,4%, im Tiefbau um 10%. Die Auftragsbücher werden dünner, so ZDB-Hauptgeschäftsführer Felix Parklepper. Die CDU-Ministerpräsidenten von Thüringen und Hessen, Mario Vogt und Boris Rhein, warnen die schwarz-rote Koalition vor zusätzlichen Steuerbelastungen wie der geplanten Zuckersteuer. Erhalte nichts von Steuererhöhungen in diesen Zeiten, so Vogt in der Bild. Rhein sagte bei RTL und NTV, wer jetzt die Preise erhöhe, zahle dafür einen hohen Preis. Mehr Geld vom Bürger führe zu weniger Vertrauen in die Politik. Die UN-Vollversammlung hat einstimmig entschiedene Maßnahmen gegen den steigenden Meeresspiegel gefordert. Man dürfe nicht zulassen, dass Länder und Kulturen in den Fluten versinken, so UN-Generalsekretär Guterres. Die Resolution ruft die Mitgliedstaaten auf, ihre Treibhausgasemissionen zu senken und mehr Geld für gefährdete Länder zur Anpassung an den Klimawandel bereitzustellen. Der Sturm Nolo hat sich am Donnerstag im Pazifik zu einem Hurrikan entwickelt und steuert laut US-Hurrikan-Zentrum weiter erstarkend auf Hawaiis größte Insel Big Island zu. Dort bereiten sich die Bewohner auf mögliche katastrophale Überschwemmungen vor. Auch auf Maui drohen lebensgefährliche Fluten. Schon in der Nacht könnten in Teilen Hawaiis Hurrikan-Bedingungen herrschen. Soweit die Meldungen.
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1: In der Nacht an der Nordsee Wolken, hier und da Regen, ansonsten gering bewölkt oder klar. Dazu Tiefstwerte zwischen 13 und 8 Grad im Nordwesten, ansonsten 9 bis 1 Grad. Am Samstag im Norden Wolkenfelder, etwas Regen, im Laufe des Tages an der Küste freundlicher, über der Mitte und im Süden sonnig und trocken, 17 bis 21, sonst 22 bis 26, am Oberrhein bis 30 Grad.
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